Beim nächsten Ton ist es 11 Uhr 56 Minuten und 10 Sekunden. 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
1: Beim nächsten Ton ist es 11:59:10. Beim nächsten Ton ist es 11:59:20.

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